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0: Moin! Wir sind hier auf dem Watt in Schlick, Kevin und ich, Annika, und sind heute für euch den ganzen Tag hier live. Wir haben auch einige Leute am Start, die hier noch zum Interview vorbeikommen. Das Wetter ist auch ziemlich gut und jetzt wollte ich erstmal dich fragen, Kevin, was waren gestern so deine Highlights?
1: Also mein persönliches Highlight gestern war tatsächlich Westside Cowboy. Die haben wir ja natürlich auch, also wir haben gestern ein Interview mit ihnen aufgezeichnet, das wird natürlich noch ausgestrahlt. Und auch im Verlaufe des Tages haben wir hier noch einige Live-Gäste im Programm. Um 5 nach dann zum Beispiel schon Frau Lehmann und dann geht's auch direkt weiter mit Jas und später auch noch Sebastian Tillier. Ja, also wir haben hier noch einiges im Programm. Ich wünsche euch allen ganz viel Spaß.
0: Genau, wir freuen uns und machen dann gleich schon weiter mit dem ersten Interview. Versprich mir.

0: Ich bin jetzt hier mit Frau Lehmann. Hallo erstmal.
1: Hi.
2: Hi.
0: Ich freue mich, dass ihr hier seid. Genau, ich wollte euch erstmal fragen, wie geht's euch gerade so mit den ganzen Touren und alles, was so ansteht?
1: Ganz gut, also es war jetzt sehr schön und Touren ist natürlich immer ein bisschen anstrengend auch, aber es fetzt.
0: Sehr gut. Dir geht's auch gut, oder?
2: Mir geht's auch gut, ja. Vielen Dank.
0: Das freut mich. Genau, erstmal würde ich von euch gerne wissen, wie ihr so eure Musik in ungefähr 3 Worten beschreiben würdet. So ungefähr, es müssen auch nicht genau 3 sein, wenn das zu schwierig ist.
1: Laut, leise.
2: Melancholisch.
0: Super, sehr cool. Ja, genau, dann wollte ich noch fragen, wie so eure Musik entsteht. Also habt ihr meistens erst die Melodie und dann den Text oder ist es ganz unterschiedlich? Wie geht das so bei euch?
1: Also ich schreibe tatsächlich, also ich bin Fiona, die Sängerin von Frau Lehmann und ich schreibe alle Lieder selber, zu Hause meistens, auf der Akustikgitarre und bringe die dann mit zu uns in den Proberaum oder schicke erstmal schon so Solo Demos und dann erarbeiten wir die zusammen und meistens habe ich erst so einen Textfetzen und dann entwickelt sich das so zusammen, also Text und Musik eigentlich parallel.
0: Mhm. Und ihr habt ja jetzt auch auf eurem Debütalbum Trost und Trotz genau, das ist ja im Januar rausgekommen und da findet sich ja auch der Song DLF Kultur will, dass wir brennen. Auf Instagram habt ihr, glaube ich, dazu geschrieben, DLF Kultur will, dass wir brennen, ist ein kämpferisches Manifest an alle Künstlerinnen, die sich nicht verbrennen lassen, sondern zurückfeuern. Was habt ihr mit diesem Song intendiert oder was meintet ihr damit?
1: Also der kritisiert oder spricht ja einfach die allgemeine Situation der Musikbranche an und also ich glaube, so ein Lied schreibt man nur, wenn man ja auch Deutschlandfunk Kultur oder Deutschlandfunk hört. Und das ja eigentlich sehr mag. Also es ist jetzt irgendwie kein öffentlich-rechtliches Bashing oder sowas. Also das war nicht unsere Intention. Es sollte mehr darauf hinweisen, ja, wie schwer es ist und auch immer schwerer wird, Musik zu machen, weil ja alle Umstände irgendwie dagegen sprechen. Ja, das eigentlich.
0: Mhm. Und wie waren so die Reaktionen von der Öffentlichkeit? So war das, also habt ihr auch irgendwie Negatives zurückbekommen oder war das eigentlich relativ positiv?
1: Eigentlich durchweg positiv, ja. Oder fällt dir was ein?
2: Ja, also viele Leute haben Solidarität ausgedrückt, also vor allen Dingen auch viele Leute, die auch Kunst machen oder Musik machen, weil wir sitzen im Endeffekt alle im selben Boot und ja, das Boot brennt.
0: Mhm. Und habt ihr für angehende MusikerInnen da irgendwelche Ratschläge, die so vielleicht auch mit so Sachen strugglen jetzt in der Musikbranche?
1: Auf jeden Fall trotzdem machen und irgendwie dranbleiben, aber sich dem halt auch bewusst sein und irgendwie ja dabei auf sich selber ein bisschen aufpassen, dass man natürlich auch da irgendwie immer wieder in schwierige Situationen oder schwierige, stressige, belastende Situationen gerät.
0: Mhm. Und genau, ich wollte auch noch auf euren Song Sommer kurz eingehen. Der ist ja auch vor kurzem nochmal quasi rausgekommen. Den habt ihr ja schon mal veröffentlicht. Ja genau, warum habt ihr den jetzt nochmal quasi rausgebracht?
1: Das können wir jetzt schon verraten. Wir gehen ja ab September auf unsere erste große Headline-Tour und da werden wir die 4 Jahreszeiten-EP, die unsere erste EP eigentlich war und 2022 rauskam, nochmal dabei haben, weil die ist inzwischen ausverkauft, also das waren Kassetten damals und genau ab September werden wir die dann auf Tour als kleine 7-Inch dabei haben und für diesen Anlass haben wir Sommer nochmal neu aufgenommen, weil der damals war das fast eher noch so eine Solo-Version und jetzt über die Zeit, wie wir ihn live spielen, hat er sich auch nochmal verändert und dann dachten wir, das ist ein schöner Anlass, den nochmal aufzunehmen.
0: Mhm. Und ihr habt ja jetzt auch schon des Öfteren live gespielt, auch jetzt schon irgendwie, ja, mehrere Jahre, sag ich mal. Habt ihr jetzt immer noch, so würdet ihr sagen, irgendwie Lampenfieber oder seid ihr davor noch aufgeregt oder hat sich das mittlerweile so gelegt? Wie ist das so?
1: Ich würde sagen, die Aufregung hat sich irgendwie routiniert. Also man kennt das Gefühl jetzt schon besser und kann besser, oder ich kann besser damit umgehen, aber Aufregung ist auf jeden Fall da.
0: Und du auch, oder?
2: Bei mir ist es eher so ein Verantwortungsding. Jetzt die Konzerte, die wir auch als Headliner spielen, zumindest sehe ich uns da so ein bisschen in der Verantwortung, das so gut zu machen, wie wir können, weil die Leute teilweise auch viel Eintritt dafür bezahlen und es ja irgendwie auch so eine Gegenwirkung ist. Und gerade dann irgendwie alles halbherzig zu machen oder schlechter, als es sein könnte, ist scheiße.
0: Ja, verständlich. Genau, ich habe es jetzt auch schon fast mit meiner Zeit hier rum. Genau, ich wollte ansonsten noch wissen, was jetzt so als nächstes ansteht bei euch. Du meinst vorhin schon, ihr seid jetzt nochmal auf Tour und so. Ja.
1: Genau, also jetzt erstmal noch der Festivalsommer. Wir sind noch auf ein paar Festivals unterwegs. Nächste Woche auf dem Jenseits von Millionen. Dann dürfen wir Tokotronic nochmal supporten, zweimal in Schwerin und in Dresden. Aber ich glaube, hier in der Nähe sind wir das nächste Mal in Bremen im Lagerhaus. Ich glaube, das ist im Oktober. Ich weiß das genaue Datum gerade nicht. Wer Lust hat, da vorbeizukommen, kann ja selber vielleicht nochmal nachgucken. Genau, also so ab September, im Oktober und im November sind wir auf der Trost- und Trotz-Tour.
0: Sehr, sehr cool. Dann freue ich mich, dass ihr hier gewesen seid. Vielen Dank für das
1: kurze Gespräch.
2: Danke sehr.
0: Und dann wünsche ich euch noch ganz viel Spaß auf dem Wattenschlick. Und wir hören jetzt erstmal weiter rein in die alte Leier von Frau Lehmann.
2: Ciao.

0: Ich sitze hier gerade mit dem deutschen Indie-Pop-Sänger Yass. Seinen Durchbruch schafft er im Jahre 2023 mit dem Song Winterherz. Am 23. Oktober scheint dann nach einigen EPs und Singles auch sein allererstes Studioalbum Wir sind so schön verloren. Und unter anderem darüber werde ich jetzt mit ihm reden. Vielen Dank, dass du hier bist.
1: Ja, moin. Freut mich sehr. Moin. Danke, dass ich hier sein darf.
0: Kein Ding. Deine Musik zeichnet sich ja durch Emotionalität und auch etwas Melancholie aus. Würdest du fast sagen, dass das Wattenmeer hier in Dangast fast der perfekte Ort ist, um deine Songs zu spielen?
1: Ich glaube fast schon, ja. Also generell ist das hier mit einer der schönsten Festivals, die ich glaube je spielen durfte. Also hier direkt am Meer, das ist schon fabelhaft auf jeden Fall. Und klar, das passt schon ganz gut rein. Also ja.
0: Du hattest ja gerade auch schon deinen Auftritt. Wie war so die Energie von der Crowd?
1: Also am Anfang hatte ich richtig Schiss, dass niemand kommt, aber auf einmal war auf dieses Zeltding war auf einmal echt voll und das hat mich sehr gefreut und die Leute sind wahnsinnig abgegangen. Also ich glaube mit einer der besten Crowds, die ich jetzt bislang im Sommer hatte. Also es war sehr überraschend, sehr, sehr toll.
0: Ja, da würde ich gerne noch etwas mit dir über deinen musikalischen Werdegang sprechen. Gerne. Und zwar war Winterherz ja 2023 auch deine allererste Single und die ist direkt viral gegangen, auch auf Social Media und so. Wie hast du diesen Aufstieg damals eigentlich erlebt?
1: Boah, erst war ich sehr überfordert, glaube ich, weil ich so, was geht denn jetzt ab? Das war schon sehr viel auf einmal, weil ich noch in der Ausbildung war und irgendwie dann auch mit Schlafstörungen und allem und ich sagte, was ist jetzt los irgendwie? Und dann, als ich entschieden habe, diese Ausbildung erstmal beiseite zu legen, dann konnte ich richtig ankommen in dieser ganzen Industrie. Und davor war es natürlich, es war wahnsinnig schön. Also da träumen ja einige davon und ich auch. Genau, also immer noch sehr dankbar über diese Zeit und alles, was seitdem passiert ist. Aber das war schon eine abstruse Zeit, ja.
0: Du sprichst in deinen Songs ja auch allgemein über Themen wie Einsamkeit, Überforderung und verletzte Gefühle. Kostet dich es vielleicht auch ein klein bisschen Mut, über ein großes Publikum diese Dinge zu teilen?
1: Tatsächlich irgendwie gar nicht. Also ich habe damit irgendwie keine Hemmung gehabt oder so. Oder ich denke auch vielleicht auch gar nicht so viel drüber nach am Ende. Also ich schreibe einfach meine Texte und wenn die sich für mich richtig anfühlen, dann kann ich alles andere, wie es ankommen könnte oder wie offen ich mich mache, kann ich irgendwie sehr gut ausstellen, weil es irgendwie, wenn es mich berührt, dann will ich es auch gerne teilen. Und so gehe ich da immer irgendwie ran. Also es ist irgendwie, ja, da bin ich irgendwie sehr eine offene Haut und bislang, ich glaube auch gut, dass ich da nie so viel drüber nachdenke, sondern ich hau einfach raus.
0: Aber es ist schon ein schönes Gefühl, wenn man so viele Menschen dann mit den Songs auch erreicht und mit den Emotionen so teilen kann.
1: Voll, voll. Klar, auch gerade hier oder so bei Konzerten oder so, wenn man dann sieht, dass die Leute die Texte können oder so, das ist schon ein tolles Gefühl, ja.
0: Ich finde, deine Songs tragen auch trotzdem immer noch so einen kleinen Funken Optimismus. Woher nimmst du den eigentlich momentan in diesen Zeiten?
1: Boah, ich glaube, also, weil ich generell ein sehr optimistischer Mensch am Ende bin. Also es ist klar, auf Platte klingt es manchmal in manchen Songs vielleicht sehr düster oder so, aber am Ende denke ich immer auch, alles wird gut, auch jetzt gerade oder so. Wenn jetzt auch so komische Zeiten irgendwie vor uns stehen oder jetzt schon gerade sind, denke ich auch am Ende, ey, das schaffen wir auch schon alle wieder zusammen. Ich glaube, wir müssen nur irgendwie schaffen, dass wir wieder mehr miteinander reden und es gibt für alles eine Lösung. Genau, aber ja, es wird schon wieder.
0: Auf jeden Fall. Und nach einigen Singles und EPs, wie ich in der Anmod auch schon ein bisschen erwähnt habe, erscheint dann im Oktober auch dein erstes richtiges Studioalbum, Wir sind so schön verloren. Genau. Was können Fans darin erwarten und worauf können sie sich vielleicht auch schon freuen?
1: Ich glaube, es ist eine sehr vielseitige Platte geworden. Also es ist nicht nur Love-Songs und Balladen, so wie ich es immer schon liebe, immer noch. Aber das ist auch dabei, keine Frage. Aber es ist so ein bisschen, ich behandle andere Themen gerade eben, wie bei Songs, die Jugend hat Angst oder so. Es sind einfach so ein bisschen über den Tellerrand drüber, auch für mich und auch gerade musikalisch sind zum Beispiel ein Folk-Song ist dabei oder eben die Balladen, Rock-Songs. Also es ist sehr durchmischt und ich wollte irgendwie eine sehr vielseitige Platte machen, wenn man schon mal die Möglichkeit hat, irgendwie 14 Songs rauszuknallen. Sollte das für mich irgendwie, ja, genau. Vielleicht klingt es am Ende ein bisschen wie ein Durcheinander, aber genauso wollte ich es.
0: Das klingt doch gut. Also ich bin auf jeden Fall schon gespannt. Das war Yass und vielen Dank, dass du hier warst.
1: Danke euch.
0: Ja, und wir hören jetzt auch einfach direkt mal in die neue Platte rein, die dann am 23. Oktober rauskommen wird. Die Jugend hat Angst jetzt hier von Yass.
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0: Hallo, ich bin hier jetzt mit Jewel X. Ich hoffe, ich habe das richtig ausgesprochen.
1: Genau, richtig. Guten Tag, Oldenburg.
0: Moin, moin. Ja, ich wollte dich erstmal fragen, wie geht's dir so? Warst du schon mal in Dangast oder an der Nordsee?
1: Ich war noch nie an der Nordsee, noch nie in der Nähe hier, aber es ist wunderschön so. Vorher noch Matsch und jetzt, oder Schlick, wie er sagt.
0: Ja.
1: Und jetzt wunderschön hier, ja.
0: Und ja, wie geht's dir generell gerade so? Also du bist ja wahrscheinlich auch viel am Touren und so.
1: Ja, bisschen verrückte Zeit so. Mhm. Für uns ist erst das zweite Mal in Deutschland so. In der Schweiz haben wir irgendwie ein bisschen Namen gemacht und so. Ist viel los, aber in Deutschland ist jetzt ja ein Schritt erstmal drin und schauen, was hier so geht oder ob die Leute Bock haben, auch auf Schweizerdeutsch abzugehen. So.
0: Doch, sicherlich. ja, welches Lied würdest du dann jemandem empfehlen, der deine Musik nicht kennt?
1: Der softe Einstieg wäre wahrscheinlich Wollensee-Problem, heißt der. Ja, genau, ein neuer Song von mir, der ja ein bisschen poppiger als sonst, ein bisschen einfacher und ich glaube, Wollensee-Problem versteht man sogar auf Hochdeutsch. Quasi, ja, das Meer von bei uns, der Fluss.
0: Das andere Meer.
1: Ja, genau.
0: Okay. ja, du hast ja am 1. Mai auch deine EP rausgebracht. Warum, würde mich mal interessieren, warum das Cover aussieht so ein bisschen wie Big Time Rush, glaube ich. Also es gibt mir auf jeden Fall den Vibe.
1: Ja, es ist tatsächlich sehr inspiriert. Mhm. Wir sind natürlich Schweizer Big Time Rush und wollten das zur Schau stellen. So. Mhm. Aber ich glaube, den meisten ist es gar nicht aufgefallen, aber da bist du ein Day One Big Time Rush Fan.
0: Ja, auf Geil. Jeden Fall. Gute Band. ja, du hast gerade schon gesagt, du hast am 17. Juli, glaube ich, die Single ja Wollensee rausgebracht. Ja, worum geht's in dem Song so ungefähr? Vielleicht für die Leute, die nicht so gut Schweizerdeutsch können.
1: Okay, da muss ich zuerst noch eine Geografielektion machen. ich komme aus Bern, aus der Hauptstadt von der Schweiz, und dort fließt ein Fluss durch, die Aare. Und die Aare fließt dann in den Wollensee. Das ist eigentlich nur ein Staufluss eigentlich, aber man sagt trotzdem See. Und dann geht es eigentlich darum, so all deine Probleme, scheißegal, schmeißt sie einfach in die Aare oder alles, was dich nicht juckt, so. Und dann landet es eben im Wollensee und dann ist dein Wollensee-Problem nicht mehr dein Problem, so. Ja.
0: Stark, das ist eine gute Message. ja, du hast ja schon gerade gesagt, du tust viel und so. Hast du da irgendwie eine gute Story, sag ich mal, auf Lager, würde mich interessieren. Ist dir mal irgendwas Verrücktes passiert auf der Tour?
1: Also mir ist vorher gerade wieder in den Sinn gekommen, als wir das erste Mal in Deutschland waren. Dort waren wir in Ulm und war irgendwie mega nice, auch so ein Indoor-Festival irgendwie, irgendwie mega viele Leute, es war geil und so. Dann hatten wir noch so einen kleinen Merch-Stand nach der Tour und so, also nach der Show. Und dann sind so auch deutsche Leute zu uns gekommen, so, ey, man, mega geil, ey, ist ja so krasse Rapper aus Finnland extra hierher gekommen und so. Und dann so, okay, shit, ja. Dann haben die sind andere noch da gekommen, irgendwie mit anderen Ländern, Schweden oder keine Ahnung was. Dann immer wieder die Nachfrage, okay, ihr habt wirklich gar nichts verstanden und so. Also, ja, easy, okay.
0: Okay, stark.
1: Aber fand es alle gut, aber alle mit einer anderen Sprache gekommen. So.
0: Aber das klingt auf jeden Fall sehr spaßig. ja, was steht denn bei dir so als nächstes an? Kommt vielleicht auch mal irgendwie ein Album oder irgendwas?
1: Ja, da ist etwas am Brodeln. Mhm. Ja, ich bin dran, ja, das erste Album wahrscheinlich Anfangsjahr dann und so. Und mit Tour und allem, ja, bin ich jetzt gerade dran, alles am Vorbereiten. Wollensee-Problem ist der erste Single davon.
0: Okay, jetzt, ja. Also kannst du uns noch nicht verraten, wann da was kommt, oder?
1: An meinem Geburtstag kommt was, aber okay. Ich kann den nicht verraten.
0: Okay, alles klar. Dann freuen wir uns, was da kommt oder wann das kommt. Ich bin gespannt. Ja, das war's auch schon von meinen Fragen. Ja, vielen Dank, dass du hier warst für das kurze Interview.
1: Vielen Dank euch. Hat Spaß gemacht.
0: Und noch ganz viel Spaß dir auf dem Festival.
1: Vielen Dank. Macht's gut. Schönen Tag noch.
0: Und wir spielen jetzt noch kurz nur S-Wort von Jewel X.
1: Yeah.

Wir hören jetzt die Live-Übertragung von Afrop und Ferris MC. Wir wünschen euch ganz viel Spaß dabei und hören uns dann in einer Stunde schon zurück.

0: Was geht ab? Wir sind drin. Komm. Lasst uns beginnen. Komm. Alle Leute springen, wenn wir sagen, jetzt springen für die Lieblingsdealer. Sie liefern wieder.
1: Was denn?
0: Alle eure

0: Einen wunderschönen guten Tag, liebe Freunde. Geht's euch gut? Ich will es von allen hören. Geht's euch gut? Okay, immer wenn ich eine Frage stelle, beantwortet ihr sie mit wir. Wer hat das verstanden?
1: Wir. Ich.
0: Wer hat das verstanden?
1: Wir.
0: Sehr gut, wir verstehen uns. Das ist jetzt ein Deal, den wir haben, okay?
2: Ich weiß, eins weiß ich sicher, ihr wollt die alten Sachen hören, hab ich recht? Was denn sonst, hä? Hier, yeah. Das hier ist Rolle mit Hip-Hop.

0: Wo sind meine 98, 99er Freaks?
1: Der erste steiler mit Plan noch geiler. Rap, ich stehe zu weit, Carbon.

0: Vielen Dank, vielen Dank.
1: Dankeschön, liebe Freunde.
0: Ja. Falls Feuer, da ist ja Wasser. Leute, feiern im Wasser, ich hab dich gesehen. Mach mal, ja, gut so, sehr gut. Genau so wollen wir das. Wir machen jetzt weiter mit der Oldschool-Runde, so nenne ich das. Ich verstehe die Obsession, die man hat mit Sachen von früher, an die man sich gerne zurückerinnert. Aber man kann nicht so weitermachen. Ich verstehe das, aber man kann nicht sich ständig auf diese Zeit berufen, weil das doch, ne, Rap ist so, das geht immer flop, flop, flop weiter. Dann gibt es eine Phase, die gefällt einem überhaupt nicht. Die muss man aushalten. Und dann, ein paar Jahre später, ist das wieder da. Steht ihr? So. Normal.
1: Das Rad der Geschichte dreht sich immer weiter und weiter.
0: Habe ich gut erklärt?
1: Hast du sehr gut erklärt. Find ich habe es gefühlt, Digga. Ich glaube, jeder hat es verstanden auch.
0: Realschule Weilimdorf. Hau rein, Darison.
2: Was geht ab?

0: Yeah. Hip-Hop.
1: Wer hat das Album Ein Fall für zwei gehört? Das heißt wir. Wir hatten einen Deal, oder? Wer kauft sich nach dieser Show das Album Ein Fall für zwei auf Vinyl? Ich bitte darum.
0: Ihr müsst aufpassen, der Ferris, der kann alles kontrollieren.
1: Ja.
0: Er sieht genau, woher die Bestellungen kamen.
1: Das stimmt.
0: Das ist alles unverbindlich. Ihr seid ja hier und hört zu. Wir haben doch was, oder nicht?
1: Was haben wir denn?
0: Irgendwas von dir, oder nicht?
1: Von mir?
0: Ist
1: oh,
0: doch.
1: Ich weiß Bescheid. Warte mal, ich muss mal. Da muss man aber die Zeit ganz schnell zurückdrehen.
0: Eieiei.
1: Ich glaube so 97.
0: Eieiei. Da gab es mich noch gar nicht.
1: Da
0: war ich noch auf der Schule.
1: Mal schauen, ob ihr das kennt. 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

0: ich weiß, das weiß ich.
1: Rap ohne Weißrock, ich weiß nicht. Ja! Yeah.
2: Digga, Maschine! Maschine bist du!
1: Ist schon richtig, ja, ja. Applaudiert ruhig, das ist nicht falsch.
2: Weil er ist gerade erst warm geworden. Ich,
1: ja, ja, natürlich.
2: Er ist gerade erst warm geworden.
1: Der Jugendwahn ist hiermit beendet. Ist immer blöd, wenn die Alten kommen und die Party crashen, ne?
2: Warte mal.
1: Wieso ist er nicht zu Hause? Oh Gott, meine Mutter ist da. So.
2: So, wir haben ja eben gerade die Ü30-Leute gerade aufgefordert zu schreien, aber ich sehe auch viele junge Menschen. Ah, die möchte ich auch natürlich begrüßen. Deswegen alle U30-Leute machen Lärm! Ihr habt noch einiges vor euch. Lasst euch was erzählen.
1: Sie ruhig, aber sonst wollen Sie mal erwachsen.
2: Eltern und älteren Freunden. Ich glaube, da passt dann eine Nummer ganz gut zu. Die geht so ungefähr: Ey Leute, was geht ab? Habt ihr Bock? Komm, wir rocken jetzt die Stadt. Macht euch locker, denn dieser Sound baut euch vom Hocker. Sowas habt ihr nie gesehen! Sowas!

0: Ja. Also, wir sind noch nicht fertig.
1: Ich spüre wirklich sehr viel Liebe.
0: Ja, Liebe. Das ist Norddeutschland, Love, Ferris. Das haben wir dir zu verdanken.
1: Nein, das haben wir dir zu verdanken.
0: Okay, in der Mitte liegt die Wahrheit.
1: In der Mitte, ja, stimmt, auch wieder.
0: So, jetzt haben wir etabliert, so Swag Mac. Früher war nicht besser, alt sein ist nicht scheiße. Wer hat die Kinder zu Hause gelassen? Ja. Bald passt KI-Roboter auf unsere Kids auf. Die setzen die zurück auf Werkseinstellung, wenn wir die wiederkriegen. 10 Jahre Erziehung einfach plupp. Als ich früher war ich in der Disco und ich konnte jeden Tag trinken, kein Problem. Jetzt, ihr wisst, was kommt jetzt, ne? Jetzt, ich trinke einmal 7 Tage am Arsch. Also habe ich mir vorgenommen, trink einfach nicht mehr. Mach's einfach nicht mehr. Ich wollte es mir auf die Hand tätowieren, ich krieg's nicht hin. Ich gehe einmal im Jahr, wie es sich gehört, für 77er Jahrgang. Ja, natürlich. Als ich jung war, kamen die Älteren immer in die Disco. Wir haben schon gekotzt, weil die haben alles gekriegt. Leute in meinem Alter haben nichts in der Diskothek verloren. Habt ihr auch Freunde, die sagen, ich war letzte Woche in der Disco, nur Kinder. Sag, was erzählst du? Du bist 77 geboren, was machst du in der Disco?
1: Was kriegst du da hin, oder?
0: Ich nicht mehr, nee. Ich schäme mich, ich gehe nicht.
1: Also, heute einmal im Jahr, früher war eher einmal im Jahr nicht.
0: Richtig, genau. Das ist negativ, richtig. Also, wollt ihr aber hören, wie das klingt, wenn ich einmal im Jahr das Haus verlasse?
1: Ja, bitte.
0: Ihr wollt, ne? Ja, natürlich, natürlich. Nach so einer Ansage will ich sehen. Der Reson, hau rein.

Dank.

0: Vielen Dank, Freunde.
1: Ja!
0: Sag mal, welche Seite ist eigentlich hier lauter, würde ich jetzt gerne mal wissen. So, ich habe mal. Meint ihr, ihr seid lauter
1: die
0: als
1: linke
0: die Seite?
1: Seite? Ganz klar.
0: Welche Seite bist du? Was ist los?
1: Ich sag hier, die linke Seite.
0: Du sagst, die Seite ist lauter?
1: Ja, 100%.
0: Ich glaube, die Seite ist lauter.
1: Ich guck schon die ganze Zeit.
0: Warte doch. Weil guck mal, die sparen schon die Luft, damit sie euch besiegen. Okay, ich würde sagen, ihr schreit es aus der Seele heraus einfach, ja? Aus voller Brust, wenn ich bei drei bin. Okay, dann wollen wir den Test machen. Hier ist die Mitte. Ich würde sagen, hier
1: nein,
0: ist die Mitte.
1: Nein, Digga.
0: Ja, guck mal,
1: hier
0: da sind noch mehr Leute.
1: Hier ist die
0: ja,
1: Mitte.
0: Ich weiß,
1: guck
0: hier
1: mal, hier ist ein Strich.
0: Guck doch mal nach hier, guck mal, da sind so. Viel mehr Leute gepackt. Wir müssen
1: ja,
0: ein bisschen
1: fair
0: sein.
1: Das ist nicht
0: mein
1: Problem. Ich habe die linke
0: okay,
1: Seite.
0: Okay, okay. Ja. Ich glaube an euch, ihr besiegt die größere Masse. Die Minderheit siegt
1: außer
0: immer.
1: Außer rechts bis da hinten. Guck mal.
0: Okay, wir wollen das mal schauen. 1, 2, 3! Ja, jetzt fordere mal deine Jungs auf. Mädels.
1: Das war nicht schlecht, aber wir können es besser. 1, 2, 3! Richtige, richtig laut.
0: Ich finde, beide haben gewonnen
1: ja.
0: Und haben deswegen noch einen Song verdient. Oder?
1: Ja, so ist Ferris.
0: So will ich. Ich bin
1: der Ferris, der Barmherzige.
0: Ich bin der, ja.
1: Das ist ein guter Titel, Bro. Dafür muss man sich nicht schämen. Also, Ferris hat schon erzählt, das ist das Album nur echt mit dem Hocker. Ich verstehe.
0: Alle Hände hoch.

0: Die anderen sind schuld. Das darf man nicht vergessen.
1: Richtig.
0: Immer.
1: Ich habe aber mit Absicht aufgehört gerade.
0: Ja, echt?
1: Ja, ich fand die Line geil. Die Wohnung, sie ist kalt und der Kühlschrank ist leer.
0: Weil der Kühlschrank auf ist?
1: Ja, das hat mich gerade getroffen.
0: Okay. Ja. Oh, Mann.
1: Also, Schuld haben immer die anderen. Ist auch ein Lied auf der neuen Platte. Nach einem Fall für zwei. Ja,
0: danke. Die Tränen.
1: Du hast keine Ahnung. Wenn ich 10 mein Geld spiele, ist immer Theater. Ich weine wie ein Baby. Also, was kommt denn jetzt?
2: Explosion!

0: Auer.
1: Wer will noch einen Song? Wir. Wer will noch einen Song?
2: Wir.
1: Wer will noch einen Song?
2: Wir.
1: Wer will noch zwei Songs?
2: Wir.
1: Drei?
2: Wir.
1: Aber dann ist doch gut, oder? Okay, let's go.
0: Drei wird kritisch, sag ich jetzt schon. Aber liegt nur an uns. Ich muss den Drop kriegen.
1: Alle Hände hoch!

Vielen Dank, liebe Freunde. Vielen Dank. Wer ist glücklich? Wer ist glücklich? Dankeschön. Das war's. Das war's.

Das waren Afrop und Ferris MC, was eine Performance. Aber es geht ja auch gleich schon wieder mit Live-Interviews weiter. Dann hat Annika nämlich Softloft zu Gast, also nicht verpassen.

0: Wir sind weiterhin beim Wattenschlägfestival hier in Dangast. Mittlerweile sind ein paar Wolken aufgezogen, die Stimmung ist trotzdem noch ausgelassen. Martin Kohlstedt, der hatte seinen Auftritt gestern schon um 21 Uhr. Oliver Schäfer hat sich trotzdem mal mit ihm über seine Musik unterhalten.
1: Wir haben uns ja vor gar nicht so langer Zeit gesehen. Da warst du in Oldenburg bei dem schönen Konzert in der Kulturetage. Und da konnten wir ja noch gar nicht so über das neue Album sprechen, weil es noch gar nicht draußen war. Mittlerweile ist es jetzt erschienen und du stellst das schon bei verschiedenen Konzerten auch über die Festivalsaison vor. Die neue Platte heißt Kluft. Erzähl uns doch mal ein bisschen was über das neue Album. Was ist das für eine Kluft, die sich da auftut oder aufgetan hat für dich?
2: Also ich habe mit den bisherigen Alben, die ich bislang aus mir heraus gepresst habe, immer das genommen, was da ist und habe es so echt wie möglich dagelassen. Und ich weiß es selbst nicht genau. Im Jahr 2023 gab es sehr, sehr viele nochmal Umstände, die sich verändert haben, A, in meinem Leben, aber auch so im gesamtgesellschaftlichen Leben, sodass die Perspektiven sich vermehrt haben auf die Dinge, wie sie geschehen. Und so tat sich bei mir eine riesige Skizzensammlung auf, dessen Identität ich mir aber noch nicht ganz bewusst war. Das heißt, auf einmal mischten sich zu meiner Musik ganz, ganz viele neue Richtungen, die ich dann sehr wertvoll kuratiert habe, um herauszufinden, was ich da eigentlich gesucht habe. Und deswegen kam mir der Name Kluft, weil ich tatsächlich einen Zwischenraum versucht habe zu definieren, den man so gar nicht erkennt und der eigentlich so auch keine Definition hat.
1: Ich war ganz überrascht, als ich das Album dann, oder zumindest die Vorboten des Albums gesehen habe, weil da hast du einen Clip veröffentlicht, wo auch Schlagzeugerinnen und Schlagzeuger mitgespielt haben. Die Rhythmik in der klassischen Form eines Schlagzeugs war ja in den vielen verschiedenen musikalischen Abenteuern, die du so bestritten hast, nicht so im Vordergrund bisher. Also du hast ja mit Streichern gespielt, mit Chören gespielt, mit Orchester gespielt und die verschiedensten Sachen auch ausprobiert. Aber diese Hinwendung zum klassischen Schlagwerk, auch in der Popmusik, war etwas Ungewöhnliches. Wie ist das für dich sozusagen zustande gekommen?
2: Also der Beat war ja immer schon ein guter Freund meiner Musik, jedenfalls im Versuch, sie zu strukturieren. Also bei mir kommt es ja recht ungebändigt heraus und da ist jede Form von Rasterung sicherlich gern gesehen, aber das lebendige Schlagwerk damit zu verbinden und damit den Intensitätsgraphen Richtung Ultimo schießen zu können, war eine neue Erfahrung, oder die ich mir getraut habe, quasi mit dem Kopf durch die Wand auch zu gehen. Ra war dieses Stück, das habe ich als ersten Vorboten rausgeschickt, der sollte so selbstbewusst und unaufhaltbar, wie er so war, einfach erscheinen noch in diesem Jahr und sollte quasi wie so eine falsche Hoffnung für das Album Kluft machen, denn Kluft selbst ist sehr zerbrechlich und ist sehr zwischen den Räumen und dieses Stück hat aber noch diesen zweifellosen, starken Start, den ich erstmal vorausstellen wollte, quasi als die Persönlichkeit noch dachte, so wird es jetzt ewig bleiben. Ich habe das geliebt, in diesem Zustand noch eine Weile zu verwalten und da war das Schlagzeug eben so machtvoll, wie es nur sein konnte.
1: Du hast in dem Zusammenhang ja von einer Heldenreise gesprochen. Das ist ja etwas sehr Klassisches. Also eine Person ist unterwegs, erlebt Abenteuer. Bestenfalls reift sie daran und kehrt erneuert oder mit mehr Wissen oder weiser vielleicht zurück. Was ist denn das Konzept dieser Reise auf Kluft?
2: Diese 12 Kapitel, aus denen die Kluft besteht, ist genau so ein Werden oder so die Metapher des Werdens. Und genau das Stück Ra, von dem wir eben sprachen, ist da recht weit am Anfang. Eben dieser zweifellose Beginn, der Rest des Lebens wird jetzt so und so aussehen. Und dann dieser Einbruch, das Tal, in dem sich diese ganzen mittleren Stücke befinden, halb einsam, halb kindlich, aber trotzdem warm und suchend und nach hinten raus immer mehr Wirklichkeit gewinnen. Was am Anfang noch Illusion war, wird immer mehr Wirklichkeit, aber es brauchte halt sehr, sehr viele Kapitel, um da hinzukommen. Und das ist dann fast so ein bisschen wie, weiß ich nicht, so eine kleine Odyssee, die man da durchlebt hat. Ja.
1: Letzte Frage. Natürlich, du bist ja auch zum wiederholten Mal hier in Dangast beim Wattenschlägfest zu Gast. Hast hier, ich glaube, 2018 vielleicht gespielt, auch im Zelt, auch in dem großen, nochmal vergrößerten Zelt, was wir hier heute haben. Was verbindest du hier mit Dangast? Du bist ja scheinbar beim ersten Mal so wohl gelitten gewesen, dass du auch gerne wieder hier zurück an den Deich kommst.
2: Also ich hatte hier tatsächlich eine sehr, sehr gute Zeit. Auch ein sehr, sehr schönes Festivalgefühl, was nicht einfach ist für instrumentale Musik oder dem Gedanken, improvisierte instrumentale Musik zu veräußern. Ich hatte hier aber so viel offene Herzen, dass ich zwischen Fat Tony und Edna einen Slot hatte, wo so viel Gemeinschaft und so viel Power, Verbindung und Dynamik drin war. Das, was ich mache, versteht sowohl ein Kind als auch ein Opa, als auch, das hat ein, ja, es war wie so ein Lauffeuer, was da entstanden ist, und es ging los und wie ein Fingerschnips hörte es auch wieder auf. Und die Stunde war vergangen und alle standen da in ihren Beinen und wussten nicht so genau, was um sie geschah. Genau das ist das, wofür man es macht. Also letzten Endes gehört das hierher. Ja.
1: Ja, das war ein sehr schöner Abend. Ich freue mich auf heute Abend. Vielen Dank für das Gespräch.
2: Vielen Dank.
0: Das war Martin Kohlstedt im Interview mit Oliver Schäfer. Und wer jetzt neugierig auf seine Musik geworden ist, hier ist jetzt Bix von Martin Kohlstedt.

0: Wir sind hier immer noch beim Wattenschlick. Ich bin hier jetzt mit Softlove oder eher gesagt ein Teil von Softlove. Genau, magst du dich einmal kurz vorstellen, was deine Aufgabe in der Band ist?
1: Hallo, ich bin Irina und ich singe bei Softlove, ja.
0: Cool. Und ja, euer zweites Album kommt ja auch schon bald raus.
1: Ja.
0: Da wollte ich mal ein bisschen mit dir drüber reden. Genau, ja, wie lange habt ihr denn jetzt so daran gearbeitet, würdest du sagen?
1: Ich glaube so all in all wahrscheinlich so um die 2 Jahre. Es dauert immer ein bisschen, bis das dann wirklich rauskommt. Ja, und wir waren, glaube ich, letztes Jahr im Studio und haben halt davor schon dran gearbeitet. Ja, 2 Jahre, hätte ich gesagt.
0: Ah, cool. Und der Titel heißt ja Throwing the Dice, also irgendwie würfeln, würde ich sagen.
1: Mhm.
0: Bezieht sich das so vielleicht darauf, dass im Leben auch mal alles anders kommt, als man so erwartet? Oder was bedeutet so der Titel für dich?
1: Wir haben gemerkt, dass, als wir das Album fertig gehabt haben, dass das Thema, das sich so durch alle Songs schlängelt, älter werden ist und erwachsen sein und wie man damit umgeht und all die Geschichten. Und das Throw the Dice kommt in einem Song spezifisch vor und bedeutet irgendwie für uns, dass das Leben, man kann ganz viele Dinge planen und machen und schlussendlich ist doch alles viel Glück und würfeln und einfach machen.
0: Mhm. Ja. Und inwiefern würdest du sagen, ist das so anders als das, was ihr davor rausgebracht habt?
1: Die Musik?
0: Mhm.
1: Ich glaube, es ist immer noch Softlove, immer noch alles auch irgendwie ähnlich, aber vielleicht auch irgendwie das Thema erwachsener geworden und irgendwie reifer und wir kennen uns besser und wissen ein bisschen mehr, was wir wollen, ja.
0: Mhm. Und bei dem Album habt ihr ja auch mit dem Produzenten Craig Sylvie gearbeitet. Wie war denn so die Zusammenarbeit?
1: Der Craig Sylvie hat das Ganze einfach gemischt, mhm, tatsächlich. Wir haben nicht direkt mit ihm vor Ort zusammengearbeitet, aber er hat die Songs gemischt und wir haben das total genossen. Er hat sich richtig angefühlt als jemand, die Musik richtig hört und versteht, was wir wollen und das dann auch gut ins Ziel gebracht hat, ja.
0: Mhm. Und genau, wie entscheidet ihr, welche Songs denn ihr so auf das Album packt? Also gab es da auch vielleicht welche, die es dann nicht aufs Album geschafft haben? Oder?
1: Mhm, es ist immer so ein bisschen Kill Your Darlings. Wir schreiben einfach drauf los und schlussendlich haben wir dann einen riesen Ordner, der ganz viele Songs hat und entscheiden dann kurz vor dem Studio, welche Songs es wirklich schon auf das Album schaffen und welche. Aber die meisten Songs, die wir ins Studio mitnehmen, die schaffen es dann auch aufs Album, ja.
0: Mhm. Und hat sich denn die Art, irgendwie gemeinsam Musik zu machen, seitdem ihr so schon mehrere Zeit jetzt Musik macht, hat sich das irgendwie verändert in der letzten Zeit so oder ist das eigentlich noch relativ gleich geblieben?
1: Ich glaube, es ist schon ein bisschen gleich geblieben auch. Ich glaube, der große Unterschied ist, dass wir uns als Band einfach immer besser kennenlernen. Wir sind so viel zusammen unterwegs und mit jedem Album oder jedem Mal ins Studio gehen, wissen wir, glaube ich, mehr, was die anderen wollen und auch, was wir als Kollektiv wollen, ja.
0: Mhm. Und wenn ihr so auf eure bisherigen Veröffentlichungen schaut, gibt es irgendwie da einen Song, der euch heute noch irgendwie sehr catcht oder der vielleicht besonders Spaß macht, so live zu spielen?
1: Live macht es besonders Spaß, Is It Me zu spielen vom ersten Album von uns. Der funktioniert irgendwie immer ganz gut und macht uns allen auch total Spaß immer noch.
0: Mhm, schön. Genau, dann wollte ich noch als letztes so wissen, auf welchen Song du dich denn selber irgendwie am meisten freust, wenn der draußen ist vom Album, jetzt was kommt?
1: Es sind tatsächlich schon einige meiner Lieblingssongs rausgekommen als Singles und ich freue mich aber total, dass Gravity's Pull noch rauskommt. Der kommt dann in ein paar Wochen mit dem Album, ja.
0: Schön. Und worum geht's da, wenn ich fragen darf? Kannst du das schon spoilern?
1: Es geht tatsächlich ganz konkret ums Älterwerden, mhm, und um alle um einen rum, die sagen, ja, wenn du dann 30 bist, dann weißt du schon, was ich meine, dann ist das dann anders und dann ist man älter und ich glaube nicht daran.
0: Okay, das ist, glaube ich, ein gutes Schlusswort. Dann danke dir auf jeden Fall für das kleine Gespräch.
1: Danke dir.
0: Und ich wünsche dir noch ganz viel Spaß auf dem Wattenschlick.
1: Dankeschön, gleichfalls.
0: Und wir hören jetzt noch kurz Musik von Softlove.

0: Ich sitze hier gerade mit Shanli von dem Podcast Eine Stunde Liebe. Das ist ein wöchentlicher Podcast von Deutschlandfunk Nova und da redet ihr vor allem über Themen wie Liebe, Sex und auch allgemeinen Beziehungen. Ihr seid ja jetzt hier mit eurem Podcast fürs Wattenschlick direkt auf die Floßbühne gezogen und seid da morgen auch nochmal. Wie verändert denn so eine Kulisse allgemein die Atmosphäre von so einem Gespräch?
1: Vielleicht läuft es jetzt. Jetzt läuft es. Mikro war kurz aus. Also, wie ändert es die Atmosphäre, wenn man nicht in einem sterilen Podcast-Studio ist, sondern auf dem Watt, auf dem Floß? Wir haben die Bedingung, dass wir immer um 11 Uhr, heute hatten wir 11 Uhr, morgen auch 11 Uhr Programm haben. Und da sind wir richtig auf dem Watt und schwanken nicht hin und her. Und ich muss sagen, es macht viel, allein das Publikum da ist. Sonst bist du ja immer in so einer sterilen Atmosphäre mit Gästinnen und Gästen. Und das Publikum interagiert mit uns, wir stellen auch viele Fragen, beziehen die ein und ich finde, das gewinnt dann total dadurch, weil du hast mal Lacher, du hast mal so Momente, wo man gemeinsam nachdenkt und das ist total schön.
0: Aber das ist jetzt tatsächlich dann auch euer erste Live-Podcast-Interview tatsächlich oder kennt ihr das schon ein bisschen?
1: Bisschen kennen wir es, hier sind wir jetzt zum dritten Mal beim Wattenschlick und wir sind auch bei anderen Festivals teilweise mit dabei. Also diese Live-Podcast-Atmosphäre auf Festivals lieben wir und kennen wir schon ein bisschen so seit 4 Jahren ungefähr.
0: Und in eurem Podcast sprecht ihr ja dann Woche für Woche über intime Themen von Trennungsschmerz bis hin zu Sexfantasien. Wie schafft man es sich dann, diese Geschichten und Gespräche nicht ganz so zu Herzen zu nehmen, sondern da eine professionelle Grenze zu ziehen?
1: Das ist eine gute Frage. Ich habe schon das Gefühl, dass es wichtig ist, mitzufühlen. Empathie ist, glaube ich, bei dem Thema Sexualität, Liebe, Beziehung super wichtig. Weil dann öffnen sich die Menschen mehr und erzählen auch mehr von sich. Aber natürlich darf man nicht betroffen sein. Ich habe jetzt nächste Woche Freitag eine Folge mit Manu, die ist Anfang 40, wird an Krebs sterben und hat so einen letzten Wunsch, nämlich Sex mit einer Frau. Als sie das erzählt hat, mit einer Sexualbegleiterin irgendwie so, da habe ich richtig gemerkt, boah, das ist krass, auch zu wissen, dass jemand bald sterben wird. So, das geht einem schon nahe, aber ich finde das auch okay, wenn es einem nahe geht.
0: Ja, absolut. Und allgemein, ich muss ja hier auch Interviews führen. Und hast du vielleicht irgendwelche Tipps für mich auch, wie man schnell eine intime Atmosphäre herstellen kann, um auch dann echte Gespräche zu führen?
1: Manchmal, wenn es um Liebe, Sexualität, Beziehungen geht, ist es wichtig vielleicht, nicht jetzt aus dem eigenen Privatleben ganz viel zu erzählen, aber sich so ein bisschen nahbar zu machen, zu zeigen, dass man mitfühlt. Ich glaube, dass man eine schnelle, gute, intime Atmosphäre meistens dadurch schaffen kann, wenn man gut im Thema drin ist und der Person so den richtigen Raum gibt, ihre Geschichte zu erzählen. Ich glaube, das wertschätzen die Leute.
0: Und ihr macht den Podcast jetzt ja auch schon seit einiger Zeit. Wie findet man da eigentlich immer wieder so einen neuen Blickwinkel über Beziehungen?
1: Hey, Kevin, das ist eine gute Frage, weil ich bin, also den Podcast gibt es jetzt ungefähr 12 Jahre oder 13 und ich bin 10 Jahre. Dieses Jahr habe ich richtig Jubiläum mit dabei. Und natürlich gibt es dann immer wieder Themen wie zum Beispiel Trennung, Eifersucht, was ist, in einer langen Beziehung, wie kann ich mein Sexleben irgendwie schön gestalten, die kehren immer wieder, ne? Und dann ist es, wenn es wiederkehrend ist, so ein bisschen schwierig, wie finde ich da den Pep, dass ich das immer wieder neu angehe. Auf der anderen Seite spreche ich immer wieder mit neuen Leuten drüber und jeder hat einen anderen Blickwinkel. Du kannst über Eifersucht mit 10 Leuten sprechen, ich glaube, jeder würde was anderes sagen. Und das macht es so spannend, weil es so persönlich und intim und anders ist.
0: Ja, dann hat jeder natürlich auch seine eigene Geschichte und seinen ganz eigenen Blickwinkel da drauf. Und ich wollte nochmal mit dir allgemein ein bisschen über das Festival auch schnacken, wie man so schön sagt hier in Norddeutschland. Ja, auf was freust du dich persönlich oder was bislang dein Highlight hier gewesen beim Wattenschlick?
1: Wattenschlick ist das dritte Jahr, dass ich dabei bin und ich möchte wirklich hervorheben, wie wundervoll ich finde, die Atmosphäre ist wirklich was ganz Besonderes, weil es generationenübergreifend

0: macht trotzdem was mit einem, so Reimemonster und so. Das ist, weckt irgendwie Erinnerungen an Viva-MTV-Zeiten, was ja auch alles nicht mehr ist.
1: Das geht mir tatsächlich wirklich genauso. Und ja, ich wollte jetzt noch mal ein bisschen auf euer Programm zurückkommen. Wir haben tatsächlich nicht mehr so viel Zeit. Morgen seid ihr dann ja nochmal hier beim Wattenschlick und sprecht mit Paulinko. Worum geht's denn da und auf was kann man sich da freuen?
0: Ihr könnt euch darauf freuen, dass wir über Frauen und Wut sprechen. Das ist, glaube ich, ein ganz wichtiges Thema. Und Paulinko, die haben auch so ein geiles Lied, Skandal im Patriarchat, wo sie auch irgendwie genau darauf eingehen, ey Leute, wir müssen irgendwie mal diese Strukturen aufbrechen. Und das Wichtige dabei ist, da geht's nicht darum, mit Wut irgendwie nur für Frauen was zu verbessern, sondern für uns alle. Und das ist, glaube ich, der Gedanke, den wir morgen mal von 11 bis 12 weiterspinnen werden.
1: Okay, das war's eigentlich auch schon. Mehr Fragen habe ich erstmal gar nicht. Ja, dann danke fürs Interview und wir hören jetzt auch mal noch ein bisschen Musik von Paulinko, um uns ein bisschen auf das morgige Interview mit Paulinko vorzubereiten. Hier ist jetzt Bis die Sonne aufwacht von Paulinko.

0: Hallo, hallo. Wir sind hier jetzt immer noch beim Wattenschleck. Ich habe bei mir jetzt Noah Kraus. Hallo erstmal.
1: Jeha, guten Morgen. Oder guten Nachmittag.
0: Guten Nachmittag. Moin, moin, oder wie man hier sagt.
1: Ja, genau.
0: Genau, ja, ich wollte dich erstmal fragen, wie es dir gerade so geht. Du hast jetzt ziemlich viel wahrscheinlich hinter dir, so Live-Tour und so.
1: Nee, tatsächlich war der Sommer sehr entspannt.
0: Ja?
1: Ich hatte bisher nur, das ist mein zweites Festival diesen Sommer.
0: Okay, es kommt
1: also
0: noch viel.
1: Ja, alles Chico, es kommt noch viel. Nee, es kommt auch nicht mehr viel, also, aber nächstes Jahr kommt dann wahrscheinlich viel. Aber dementsprechend geht es mir eigentlich super gut. Alles entspannt. Wie geht's dir?
0: Mir geht's auch gut, danke.
1: Chlorreich.
0: ich wollte mal wissen, warst du hier schon mal in Dangast oder ist es auch so dein erstes Mal auf diesem Festival?
1: Nee, allgemein ist das mein erstes Mal auf diesem Festival, aber allgemein wollte ich sagen, gibt es sehr viel irgendwie an der Nordküste noch zu entdecken für mich. Also man denkt, man hat alles gesehen, aber das stimmt dann nicht. Vor allem nicht als Hamburger, wo du nur an der Elbe hängst, ist das Meer und das Watt schon nochmal was anderes und was Schönes.
0: Ja, das stimmt. ich wollte mal ein bisschen auf deine Songs eingehen. Du hast ja auch schon zwei ältere Lieder quasi neu interpretiert, nur ein Wort und alles nur geklaut.
1: Ja.
0: Was für einen Bezug hast du zu diesen Liedern?
1: Also nur ein Wort war für mich ein klarer Fall, weil das halt ein Lied aus meiner Kindheit ist und da wollte ich einfach direkt einen Remix drauf machen. Das war irgendwie ein Selbstläufer. Und alles nur geklaut ging dann einher mit dem, was im Lyrics von dem Originalsong ja quasi auch gesagt wird, dass halt alles nur geklaut ist und so. Und den Song hatte ich dann auch für mich wieder entdeckt aus der Kindheit und für diese Zeit, wo ich released hatte, nur ein Wort, weil das alles so auf meine perfekte Situation so abgestimmt war. Wie auch immer, ich wollte dann den Song auch noch remixen und halt Kindheitssongs so dazu, der Bezug so.
0: Mhm, sehr cool. Und hattet ihr dann noch irgendwie Kontakt mit denen von Wir sind Helden oder so? Oder habt ihr irgendwie auf eine Freigabe gewartet, dass ihr das machen dürft? Hattest du da irgendwie Kontakt zu denen?
1: Ja, auf jeden Fall. Vor dem Release hat man sich mit denen kurz geschlossen und wir hatten einen Zoom-Call. Das war klasse, die einmal kennenzulernen. Aber so richtig persönlich, ein paar Gitarristen und Drummer von Wir sind Helden, oder was heißt ein paar, den Gitarristen und Drummer habe ich kennengelernt. Aber Juli jetzt noch nie in Person, aber man hat gesprochen und das, nette Leute auf jeden Fall. Aber das kommt ja auch aus den Liedern heraus irgendwie.
0: Ja, voll. Im Februar kam ja auch deine letzte EP. Was für Themen bandest du da denn so? Das heißt ja ohne Punkt und Komma. Beschreibt es auch ganz gut die EP oder wie würdest du sie beschreiben?
1: Ja, ohne Punkt und Komma, weil, also sie heißt ohne Punkt und Komma, Punkt. Und der Punkt suggeriert, dass ein Punkt da ist und demnach muss auch Kummer da sein. Also ist eine Lüge in sich, der ganze EP-Name. Und der behandelt eigentlich dasselbe wie nur ein Wort ja auch thematisch, also ein Herzbruch eines jungen Leidenden. Nein, aber in nur ein Wort habe ich das noch mit viel Humor und Spaß verbunden und in dieser EP eben gehe ich auch mal ein bisschen deeper und das aber auf alle unterschiedlichen Genres. Also ich versuche mich da immer auszutoben mit etwas elektronischer, dann vielleicht etwas rockig. So, ich will mich da nicht in eine Schublade stecken lassen.
0: Mhm. Und dein letzter Release, Scheißegal, ist ja auch so ein kleiner WM-Song. Ich habe auch tatsächlich in den Kommentaren gelesen, dass einige meinten, du siehst aus wie der Fußballer Haaland. Fand ich irgendwie lustig dazu. wie ist denn so, bist du denn so Fußballfan oder wie, warum hast du diesen Song so gemacht? War das sehr spontan?
1: Nee,
0: oder?
1: Nicht wirklich. Haaland höre ich oft. Ich habe mit Fußball nichts am Hut. Mein großer Bruder stellte mich ins Tor und nahm mir all meinen Mut. Er war ein Pfosten, schoss mir immer auf die Latte. Meine Bälle wurden wund und die Knie weich wie Watte. Irgendwie sowas habe ich mal nochmal zu der Fußballthematik gehabt. Mhm. Eigentlich, ich habe mit Fußball gar nichts am Hut. Mein Bruder hat mir das recht früh versaut. Und dann, aber bei der WM kommt irgendwie immer so ein Community-Gefühl nochmal hoch. Das ist irgendwie bemerkenswert, magisch. Und das habe ich ein bisschen mitnehmen wollen und einen WM-Song machen wollen. Aber wie der Titel ja schon suggeriert, ist mir Fußball unterm Strich scheißegal.
0: Okay, verstehe. Ich habe mal, ich glaube auf Social Media war das, da habe ich gesehen, dass sich jemand von dir was tätowieren lassen wollte.
1: Ja.
0: Weißt du, ob die Person das auch gemacht hat oder hattest du schon öfter sowas?
1: Nee, tatsächlich haben wir da erst gestern drüber geredet. Ich habe bisher noch keine Bestätigung zu diesem Tattoo bekommen, also kein Video oder Foto. Aber ja, ich war ja auch mal mit Agu auf der Tour, da wurde auch das ein oder andere Tattoo auf Arm oder Bein oder Po oder sonst wohin. Keiner hat bisher ins Gesicht gemacht, das würde ich auch niemandem raten. Aber so Fan-Tattoos, habe ich glaube ich schon ein, zwei Mal geben dürfen, aber jetzt nicht großartig viel. Ich habe Freunde von mir hier und da mal tätowiert, aber Also es laufen schon Leute mit Dingen von mir auf der Haut herum.
0: Stark. Okay, ich bin gespannt, ob da noch mehr dazukommen.
1: Man weiß es nicht.
0: Ja, was steht mit dir als nächstes so jetzt an? Irgendwie ein Album oder so vielleicht auch? Oder erstmal schauen?
1: Das ist der Finger in der Wunde. Ich weiß es ehrlich gesagt nicht. Ich habe 1000 Singles und viele Lieder rumliegen. Und ob man die jetzt in ein Album, in eine weitere EP oder einfach nur in viele kleine Singles packt, steht noch im Raum. Ich habe auch die Qual der Wahl. Ich habe so viele tolle Lieder gemacht, dass ich jetzt gar nicht genau weiß, womit ich als erstes einsteigen möchte. Aber mal gucken. Es kommt auf jeden Fall noch viel und ich habe viel rumliegen und ich habe auch noch Bock.
0: Okay, das ist immer gut. Ja. Okay, dann danke dir auf jeden Fall für das kurze kleine Gespräch.
1: Danke euch. Vielen, vielen lieben Dank.
0: Und dann noch ganz viel Spaß auf dem Festival.
1: Danke euch auch. Bis bald. 1, 2, 3, 4.

0: Ich sitze hier jetzt mit David Bay, oder soll ich sagen David? genau, und ja, ich wollte erstmal fragen, wie es dir gerade so geht.
1: Mir geht's sehr gut. Ich bin in den letzten Tagen ganz viel Auto gefahren, aber heute nur 1,5 Stunden. Ich bin schon seit 13 Uhr hier und habe mich auf den Deich gesetzt.
0: Sehr schön. Und wie gefällt es dir so bisher hier auf dem Wattenschlick?
1: Hier ist eine unfassbare Kulisse und ehrlicherweise, ich war ganz lange nicht mehr am Watt und ich sehe jetzt, wie so langsam die Ebbe kommt und der Matsch auftaucht. Und ich spiele nachher auf so einer Bühne, wo auch ganz viel Matsch, glaube ich, zu sehen sein wird. Also alle Leute sehen Matsch und mich und ich sehe den Strand. Ich finde es auf jeden Fall wirklich beeindruckend.
0: Mhm. Und deine Musik hat ja so ein bisschen House-Disco-Vibes. Hast du da bestimmte Künstlerinnen oder Vorbilder in der Sparte, sag ich mal?
1: Auf jeden Fall ganz, ganz, ganz viele. Oh, ist irgendwie immer schwierig zu sagen, wen so. Aber ich meine, ich habe früher eigentlich ganz früh angefangen, in einer Band zu spielen und da haben wir so Rock-Grunge-Musik gemacht und da waren halt die Vorbilder andere und über das zusammen in der Band spielen haben wir irgendwie einfach spannend gefunden, so funkigere Sachen zu machen, so Red Hot Chili Peppers und dann war es irgendwann Cheek mit Nile Rodgers und sowas. Und jetzt heute so im Bereich House gibt es also ganz unterschiedliche tolle Sachen. Ich bin zum Beispiel gerade von einer Künstlerin, die habe ich vor 2 Wochen spielen gesehen. LP Jobby heißt die. Mhm. Bin ich großer Fan.
0: Sehr cool. Die werde ich mir auf jeden Fall mal danach anhören.
1: Ich empfehle es.
0: ja, bist du denn so beim Songschreiben oder Songs produzieren sehr selbstkritisch oder geht das da bei dir? Weil ich habe das auch schon von einigen KünstlerInnen gehört, die da sehr irgendwie perfektionistisch sind.
1: Also ich war ganz, ganz, ganz schlimm. Und es hat sich gebessert dadurch, dass ich angefangen habe, mir künstliche Deadlines zu setzen. Und ich veröffentliche relativ viel und häufig Musik. Also quasi eigentlich einmal im Monat. Und dann weiß ich einfach, dass der Song fertig werden muss. Und dann ist er einfach fertig. Das tut mir persönlich mega gut.
0: Mhm. Und wann ist bei dir so ein Song fertig? Also hast du da irgendwie bestimmte
1: also,
0: Masche dann?
1: Ich glaube, das ist wirklich individuell, aber ich suche immer nach einem Gefühl. Mhm. Also ich habe initial eine Sache, wo ich sage, okay, das berührt mich. Und dann ab dem Moment warte ich, bis das Gefühl einsetzt. Und wenn das Gefühl da ist, dann weiß ich eigentlich, ist der Song fertig.
0: Okay. Hast du denn so irgendwie, wenn du vielleicht, ich weiß nicht, ob du selber auf Konzerte gehst vielleicht.
1: Ja.
0: Hast du da dann irgendwie das Gefühl, seitdem du auch selber dann so live spielst, dass sich dein Blick als Zuschauer irgendwie verändert hat? Also wenn du dann selber im Publikum stehst, achtest du dann vielleicht auf andere Sachen oder?
1: Ja, auf jeden Fall. Also ich glaube, es ist grundsätzlich, wenn man sowas tut, total wichtig, auch viel unterwegs zu sein. Einfach, weil man inspiriert wird. Ne? Es ist einfach spannend zu sehen, wie andere Leute Sachen angehen. Und insofern ist man natürlich leider auf eine Art immer mit dem Kopf auch ein bisschen bei der eigenen Sache und überlegt halt, hey, krass, das könnte ich irgendwie so und so für mich auch mal ausprobieren.
0: Mhm.
1: Das ist einfach, glaube ich, für alle Leute, die auftreten, selbst so.
0: Ja, glaube ich. Du hast ja auch als letztes Magnetized rausgebracht, glaube ich.
1: Jawohl.
0: Genau, hast du da dann irgendwie vielleicht auch ein Album geplant oder bist du gerade dann irgendwas am Arbeiten? Kannst du da uns schon mehr verraten?
1: Also Magnetized ist der 3. von 4 Songs einer EP, die jetzt in den nächsten Wochen erscheinen wird. Der 2. von 4 Songs. Auf meinem eigenen Label, ich habe mit meinem besten Freund ein Label gegründet, das heißt Sisu Records. Und ansonsten ist es so, ey, ohne Scheiß, ich habe gerade voll die kreative Phase. Ich mache unfassbar viel Musik und ich sammle und ich möchte wahnsinnig gerne ein Album machen. Ich bin aber da noch nicht ganz an dem Punkt, wo ich sage, okay, das ist quasi mein Album. Deswegen sammle ich gerade so viel, damit ich irgendwie ein klareres Gefühl dafür bekomme, was ist das Konzept dahinter, weil mir Alben von anderen Künstlern immer besonders gefallen, wenn die so eine ganz klare eigene Sprache sprechen. Man wirklich sagt, das ist nicht nur die oder der Künstler, sondern halt auch das Album.
0: Mhm.
1: Und ja, darauf arbeite ich aber auf jeden Fall hin, ja.
0: Also dann auch so eher Konzeptalbummäßig.
1: Ja, Mann.
0: Mhm, sehr cool. Da sind wir auf jeden Fall sehr gespannt, was da noch kommt. Danke dir auf jeden Fall für das kurze Interview.
1: Sehr gerne.
0: Und dann noch ganz viel Spaß auf dem Wattenschlick. Und
1: ebenso.
0: Wir spielen dann jetzt auch erstmal Magnetized von dir und da hören wir jetzt erstmal rein.
1: Dankeschön.
2: Magnetized.

0: Wir sind weiter beim Wattenschlick-Festival hier in Dangast und gleich geht es dann auch weiter mit einer Live-Übertragung vom Konzert von Alizade. Die ist eine aserbaidschanisch-russische Rapperin und Trapperin, also viel Spaß dabei.
1: Was ist denn das?

0: Okay, this time I'm really going. 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Kiss you guys. Mwah!
1: Das war die Rapperin Alizade mit ihrem Auftritt und hier geht es jetzt dann auch gleich weiter.
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0: Hallo, hallo, liebe Grüße vom Watt entschlick. Ich sitze jetzt mit Rosalie vom Podcast. Hallo.
1: Hallo.
0: Vom Podcast, genau, zwischen 2 und 4. Freut mich sehr, dass du hier bist.
1: Ich mich auch.
0: Genau, magst du einmal kurz erzählen, was ihr dort genau macht?
1: Zwischen 2 und 4 ist inzwischen ein Podcast, das hast du ganz richtig gesagt. Aber wir haben als Newsletter gestartet und wir sind generell so ein Musikmedium und versuchen Sachen so ein bisschen anders zu machen und immer mit der Euphorie für Musik auf die Themen zu blicken und auch mit einem kritischen Blick auf die Musikindustrie. Denn die Euphorie, die bringt dann natürlich mit, dass man die Musik beschützen möchte, die Musikindustrie stärken möchte. Und wir versuchen in unseren Live-Shows, im Podcast und bei uns im Newsletter irgendwie immer auf die Schattenseiten zu gucken, aber dabei Euphorie auszustrahlen.
0: Das ist schön. Genau, wie entscheidet ihr denn, über welche Themen ihr dann in dem Newsletter oder Podcast redet? Habt ihr da irgendwie eine bestimmte Vorgehensweise?
1: Eigentlich ist es alles immer sehr impulsiv bei uns, weil wir den Grundsatz haben, wenn wir glauben, also wenn wir Euphorie dafür verspüren, wenn wir begeistert von einem Thema sind, dann glauben wir daran, dass sich das irgendwie auf die Leute überträgt. Ich höre gern Leuten zu, über das nischigste Thema sprechen, wenn sie einfach ganz begeistert davon sind und mit so einem Leuchten in den Augen davon erzählen. Und wir glauben, dass das ganz gut funktioniert. Deswegen ist es eigentlich immer ein wilder Themenmix. Meistens sprechen wir das schon zusammen einmal ab und dann gucken wir vor allem, dass der Mix irgendwie vielleicht nicht zu heavy wird und dass es mal was Leichtes, mal was Zugängliches und mal was Kritisches ist und so stückeln wir das dann zusammen.
0: Mhm. Und ihr ergänzt euch ja eigentlich dann schon ganz gut im Podcast, sag ich mal jetzt zum Beispiel. Genau, gibt es da spezielle Themen, bei denen ihr irgendwie vielleicht öfter unterschiedlicher Meinung seid?
1: Ich glaube, unterschiedliche Meinungen, also klar, so unsere persönlichen Musikgeschmäcker, die sind schon unterschiedlich und wir haben beide irgendwie nochmal einen anderen Fokus manchmal auf Musik, aber ich glaube, unsere Perspektiven, die sind zwar oft unterschiedlich, aber auf die großen Werte können wir uns eben immer einigen. Manchmal gibt es dann eben so kritische Nachfragen, wo man die anderen nochmal nachbohren muss. Und das hilft, glaube ich, auch. Also wir stimmen uns da dann immer ganz gut redaktionell natürlich ab. Und ich bringe zum Beispiel ein bisschen Blick auch aus der Klassik mit. Das hat Melanie gar nicht. Meine Kollegin heißt Melanie Golin. mit der mache ich das zusammen. Und sie bringt einfach irre viel Erfahrung und auch aus dem Indie ganz viel Wissen mit. Und sie ist vor allem immer scharf dabei, genau hinzugucken, wenn es auch um Marketing, um Geld geht und klar nachzufragen, Dinge ganz klar zu adressieren und den Menschen und unseren LeserInnen und HörerInnen irgendwie zugänglich zu erklären, wie diese Musikindustrie funktioniert.
0: Mhm. Und du hast gerade schon angesprochen, ich spreche dann ja auch manchmal über irgendwie ja, ernstere Themen und ihr habt ja auch vor kurzem so über die Kürzungspläne im Bereich der Kulturförderung gesprochen.
1: Ja.

0: Genau, da meintet ihr, glaube ich, auch, dass die Musikbranche irgendwie mehr Widerstand leisten soll oder dass sich vielleicht mehr Leute äußern. Ja, wieso glaubt ihr, dass das denn wichtig ist?
1: Musik ist im Grunde Demokratieförderung. Denn wenn Leute zusammenkommen, die sonst eigentlich nicht zusammenkommen würden und eine gemeinsame Erfahrung haben, gemeinsam irgendwie emotional etwas teilen und sich auf etwas einigen können, dann gucken wir einander in die Gesichter bei Konzerten, bei Festivals. Und das ist eine Möglichkeit, Brücken zu bauen, die es sonst nicht geben würde. Deswegen ist es irre wichtig. Und es ist wichtig, dass wir darüber mehr in den Austausch kommen und das wirklich als so eine Kraft wahrnehmen. Selbst der unpolitischste Song kann in zwei ganz unterschiedlichen Menschen, unterschiedlichen Alters oder unterschiedlicher Herkunft das Gleiche auslösen. Und das ist doch eine wahnsinnig große Kraft, die diese Gesellschaft voranbringen kann.
0: Auf jeden Fall. Dann habt ihr aber eigentlich schon einen ganz guten Anfang damit gemacht.
1: Ja, das ist auf jeden Fall der Grundsatz, der uns auch inspiriert und weshalb wir machen, was wir machen. Mhm. Weshalb wir eben positiv über Musik berichten wollen und dieses Leuchten, was wir alle haben, wenn wir unsere Lieblingsartists hören, ja, dass wir das irgendwie betonen und voranbringen und immer wieder darauf verweisen, dass wir das beschützen müssen.
0: Mhm. Und wenn ihr dann über neue KünstlerInnen zum Beispiel berichtet, achtet ihr dann bewusst drauf, wessen Geschichte irgendwie erzählt wird oder nicht? Oder habt ihr da irgendwie einen Grundsatz zum Beispiel?
1: Ja, also ich glaube, wir konsumieren Musik selbst auch schon relativ bewusst. Aber vor allem ist uns schon klar, dass wir als Plattform versuchen müssen, auch Diversität abzubilden. Wir beide sind junge Frauen irgendwie in einer Szene, die eben auch vor einigen Jahren auch noch sehr viel unfreundlicher zu jungen Frauen waren. Wir kennen das selber und es ist wichtig schon, dass diese Unterschiede nicht unter den Teppich gekehrt werden. Das ist ein Problem bei Festival-Bookings, das ist ein ganz weitreichendes, patriarchales Problem, aber auch ein Diversitätsproblem und da versuchen wir natürlich drauf zu achten. Meistens funktioniert das aber ganz gut, seltenst haben wir den Moment, dass wir etwas rauskürzen oder sagen, diese Geschichte erzählen wir nicht aufgrund einem Diversitätsschnitt. Also eigentlich ist das noch nicht vorgekommen.
0: Okay. Was für Veränderungen in der Musikbranche oder gibt es vielleicht Veränderungen, die dir denn vielleicht Hoffnung machen, wenn wir jetzt mal zu was Gutem kommen?
1: Ehrlich gesagt macht mir dieses Festival heute relativ viel Hoffnung, weil man merkt den Luxus, dass es ausverkauft ist. Man merkt, dass es ein Booking ist, was sich was trauen darf, weil sie nicht unter dem Druck stehen, Karten zu verkaufen und dass es hier finanziell vielleicht nochmal ein bisschen anders aussieht als anderen Festivals. Ich war dieses Jahr schon auf einigen, letztes Jahr auch und viele, viele strugglen und haben nicht mehr den Luxus, ein mutiges Booking zu haben oder NewcomerInnen zu fördern und zu sagen, wir nehmen jetzt auch mal jemanden auf die Hauptbühne, den nicht so viele kennen. Und das ist sehr, sehr schön zu sehen und das ist schön, das zu erleben und auch zu sehen, das funktioniert und die Leute nehmen das an, die haben Interesse und die haben Bock drauf, Sachen neu zu entdecken und wollen das.
0: Ja, da hast du, glaube ich, ganz gut recht. Und ja, das wäre es eigentlich schon auch von meiner Seite aus gewesen. Vielen Dank, dass du hier warst.
1: Ja, danke schön, dass ich sprechen durfte.
0: Sehr gerne. Und dann hoffe ich, du hast noch ganz viel Spaß auf deinem Festival, falls du noch länger hier unterwegs bist. Ja, danke schön.

Hallo Wattenschleck. Alles gut? Wir sind Dressed Like Boys from Belgium. 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

0: Das war Dressed Like Boys, eine Aufzeichnung von uns von gestern. Jetzt geht's auch schon weiter mit noch mehr Musik und Interviews. Und zwar war die österreichische Musikerin Joe the Man, The Music, heute bei meinem Kollegen Kevin, ich komme mir selber schon ganz durcheinander. Die hat nämlich im Januar ihre erste EP Soft Skin herausgebracht und der hat mit ihr über die Musik und ihren Auftritt beim Wattenschlick gesprochen.
1: Ich bin jetzt hier mit Joe the Man the Music, eine österreichische Künstlerin, die macht vor allem Indie und Alternative Pop. Und wir reden jetzt natürlich über ihre Musik und natürlich auch über ihren Auftritt, welcher da morgen stattfinden wird. Du kommst ja gebürtig aus der Steiermark in Österreich und bist jetzt hier in Dangast an der Nordseeküste. Deswegen wollte ich einfach erstmal fragen, lieber Meer oder Berge?
2: Ganz schwere Frage. Ich glaube doch mehr. Es ist so schön, ins Meer zu springen. Es ist schon ein sehr tolles Gefühl.
1: Bei mir genauso tatsächlich.

0: Wirklich sehr, sehr schnell ein sehr gutes Gefühl. Man muss auch sagen, bei der EP, die jetzt rausgekommen ist, Soft Skin, spielt das Wort Man und auch, dass ich mich irgendwie als Man bezeichne, eine große Rolle. Und ich sage bei Konzerten immer ganz gerne, dass ich so lange Joe the Man the Music bleibe, solange ja, ich nicht die gleichen Privilegien habe, die manche andere haben auf dieser Welt. Und wenn das irgendwann nicht mehr so ist, dann bin ich hiermit anders. Ich habe mir die einfach geschnappt.
1: Also du hast ja gerade auch schon ein bisschen über deine Musik geredet. Und für alle, die deine Musik vielleicht morgen zum ersten Mal entdecken, wie würdest du deinen eigenen Sound beschreiben?
0: Ich sage immer gerne filigrane Schrammelmusik, weil es ist schon recht schrammelig. Also viele Gitarren, auch verzerrte Gitarren, aber für mich hat es auch immer so was sehr Filigranes und Erdend.
1: Und du hast ja eben auch schon erwähnt, dass Anfang des Jahres deine erste EP Soft Skin herausgekommen ist. Kann man in den nächsten Monaten oder vielleicht auch einfach nächstes Jahr vielleicht auch ein ganzes Album erwarten oder woran arbeitest du gerade?
0: Wir arbeiten jetzt gerade an einer Deluxe-Version von dieser EP, was mich ganz erfreut. Die wird dieses Jahr noch rauskommen und es gibt ganz viele Special-Versionen von den Songs und Live-Sessions und auch noch zwei Hidden Tracks, die auf Vinyl schon erschienen sind, aber noch nicht wirklich rausgekommen sind. Und ja, ich arbeite gerade auch schon an neuer Musik und wann die kommt, werden wir sehen. Ich weiß es selbst noch nicht, wenn es sich richtig anfühlt.
1: Und gibt es vielleicht auch einen Auftritt hier beim Wattenschlick, auf den du dich vielleicht persönlich auch noch besonders freust?
0: Oh, auf ganz viele, glaube ich. Auf was freue ich mich am meisten? Ich muss sagen, ich bin ein bisschen traurig. Westside Cowboy, ja, die haben heute gespielt und wir waren in der Deutschen Bahn und wir wollten eigentlich rechtzeitig zum Auftritt kommen und haben es verpasst.
1: Ja.
0: Ja, das also, macht mich sehr traurig.
1: Westside Cowboy hatten wir hier tatsächlich auch im Interview.
0: Ja, schade.
1: Es war auch wirklich ein guter Auftritt.
0: Knapp daneben ist auch vorbei.
1: Ja. Aber umso mehr freuen wir uns dann natürlich morgen auf deinen Auftritt. Und ja, das war es eigentlich auch schon und vielen Dank fürs Interview.
0: Danke dir.
2: Das war Joe the Man, the Music im Gespräch mit Kevin Heidenreich über ihr musikalisches Schaffen und ihren Auftritt hier beim Wattenschlick. Und jetzt hören wir nämlich auch noch mal rein in den Auftritt von gestern.

0: Geht's euch gut? Es ist so ein schöner Ausblick von hier oben. Es ist wirklich ganz toll, hier zu sein. Ich bin Joe, the Man the Music, und habe Anfang des Jahres meine erste EP rausgebracht. Und diese EP nennt sich Soft Skin. Und es gibt einen Song darauf, der heißt Rocket Science. Und eigentlich geht's ums Leben und darum, dass Ein- und Ausatmen wichtig ist. Ihr steht jetzt alle hier, ihr macht das super. Bitte auch nicht aufhören damit in der nächsten Stunde.
1: Ihr habt diese wunderbare Luft.

Dankeschön, Dankeschön. Es sind noch ein paar Menschen dazugekommen. Wie schön. Hallo, wir sind Jordan Man Music. Niemand winkt. Hallo. wir spielen die Songs heute in ganz besonderen Versionen, weil wir eigentlich mit Drum spielen. Aber unsere Drummerin ist aus Graz. Ich weiß nicht, ob ihr wisst, wo Graz ist. Graz ist in Österreich, ganz im Süden. Die hat es heute leider nicht so weit drauf geschafft. Aber vielleicht in ein paar Jahren, wenn wir auf der großen Bühne spielen, nimmt sie den Weg bestimmt auf sich. wir wurden irgendwie schon so nett hier willkommen geheißen. Wir waren auch gestern schon am Festival und sind nur mit Mitfahrgelegenheiten von A nach B gekommen. Also ihr scheint sehr liebe Menschen zu sein. Der nächste Song ist auch ein EP-Song, ist ein ganz ruhiger EP-Song und er heißt Better at Their Shit.

Wir spielen jetzt einen neuen Song. Der ist ganz lustig, weil eigentlich die Drums ganz wichtig sind. Aber wir werden euch die Energie jetzt trotzdem geben von diesem Song.

0: Ihr könnt es nicht sehen, aber es ist so ein unglaublich cooler Ausblick von hier oben mit euch und dem Meer. Es ist wirklich wunderschön.
1: Wir würden euch noch einen ganz neuen Song zeigen.

Ich weiß nicht, wie es euch geht, aber ich bin jetzt 25 Jahre alt und habe das Gefühl, es geht eigentlich bergauf. Trotzdem wird einem irgendwo dieses Gefühl von dieser herrlichen Jugend verkauft und man soll es genießen und man muss alles mitnehmen. Und für mich ist es auch so, ich sehe das erst im Nachhinein, wie schön das eigentlich in diesem Moment war. Und ich stehe jetzt gerade hier auf der Bühne und ich werde mir ganz bestimmt morgen denken, ach, das war so schön auf dieser Bühne. Und ja, dieser Song ist eine kleine Ode ans Young and Free sein und ans Momente.

0: Wir blicken hier gerade auf den wunderschönen Sonnenuntergang in Dangast und ich bin hier mit Till Krägelow, dem Leiter des Wattenschlicks. Wie verlief das Festival für dich bislang? Alles entspannt?
1: Alles entspannt. Es lief wunderbar. Also wie so ein Sonnenaufgang und Sonnenuntergang und einfach wunderschön.
0: Ja, was war so dein Favorite Act bislang?
1: Ja, das ist mal eine Frage. Mein Favorite Act, das ich als Programm ja auch mache, das ist mal total schwer. Wenn ich jetzt so ganz schnell überlege, gestern Giant Wooks war auf jeden Fall magisch. Dieser Star war echt toll und jetzt gerade auch von wegen Lisbeth gerade zu Ende gespielt, den letzten Song. Eigentlich alles ganz toll.
0: Ja, ich fand zum Beispiel auch Westside Cowboy sehr stark. Wie fandest du die?
1: Die fand ich auch, ja, großartig. Ja. Super Band und wie gesagt, es ist für mich total schwer. Diese Frage kriege ich immer wieder gestellt. Was ist dein Highlight und sowas? Weil ich kuratiere das Programm das ganze Jahr. Und wenn das am Ende so aufgeht und die Menschen das auch feiern und auch teilweise sagen, okay, den kenne ich noch gar nicht, aber das höre ich mir an, freue ich mich einfach über die Reaktion oder auch die jegliche Art auch. Ne? Auch vielleicht mögen manche Menschen das auch nicht, das ist vollkommen legitim. Deshalb kann ich da gar nicht sagen, das ist jetzt hier das Highlight. Ich weiß, welche großen Bands hier spielen, aber die Mischung macht's.
0: Das stimmt auf jeden Fall. Jetzt ist Dangast natürlich auch berühmt für seinen Rhabarberkuchen. Hast du davon dieses Jahr auch schon gekostet?
1: Dieses Jahr ja, aber jetzt an den 3 Tagen oder in 2 Tagen nee, noch
0: okay,
1: nicht.
0: Okay, ja. Ja, also vielleicht morgen dann noch.
1: Das könnte gut passieren, ja. Der muss aber für mich immer ganz so ganz frisch aus dem Ofen kommen. Der Baiser darf nicht zu hart sein und dann mit frischer Sahne drauf, dass die Sahne so wie beim Apfelstrudel verläuft, dann ist es, das ist mein Rhabarberkuchen.
0: Ich hatte dieses Jahr tatsächlich auch noch keinen, also vielleicht dann auch morgen.
1: Ja, vielleicht zusammen.
0: Ja, das wäre doch super.
1: Absolut.
0: Vielleicht jetzt nochmal zu einem etwas ernsteren Thema. Gibt es eigentlich sowas wie ein Awareness-Team, an das man sich wenden kann, wenn man belästigt wird oder Probleme hat hier?
1: Absolut. Wir haben überall Aushänge, aber es ist ja überall auf jeden Fall an den Theken und an den Toiletten haben wir Aushänge, wenn sich jemand Unterstützung braucht oder Unterstützung suchen möchte. Und dann haben wir das so gemacht hier, dass sich das, sagen wir mal, man wendet sich am Tresenpersonal und dann wird das zentral, kommt ein Anruf an. Wir haben zum Beispiel eine Handynummer hier rumgegeben oder ausgehängt, wo man dann auch hinsimsen kann oder anrufen, weil manchmal ist Simsen einfacher, weil das Netz nicht so stark ist, oder das Tresenpersonal direkt ansprechen, dann würde man halt quasi über Funk das machen und dann schauen wir uns halt den Fall an oder was gebraucht wird in dem Moment und dann gibt es dann halt das DLRG, DRK, unser West-Team und oder auch Security und dann müssen wir dementsprechend dann, kommen wir dann dort zu dem Fall oder zu der Unterstützung, die gebraucht wird dementsprechend.
0: Ja, auf jeden Fall eine wichtige Info. Was hat sich eigentlich dieses Jahr so im Vergleich zum letzten Jahr verändert beim Aufbau? Gibt es Änderungen im Vorzelt oder allgemein irgendwelche Sachen, die anders gemacht wurden und warum vielleicht auch?
1: Ja, warum ist, das weiß ich manchmal auch nicht. Also die einzige Warum-Frage, die ich wirklich klären kann, ist, das große Lamer-Zelt ist jetzt doppelt so groß geworden und mich hat es einfach total genervt die letzten beiden Jahre, dass dieser Pfahl, sag ich jetzt mal, mitten in der Bühne steht und der Mast, genau, das ist das Wort ein, und der, jetzt haben wir einen Viermaster und letzten Jahre war es immer so, der Mast hat mitten in der Bühne gestanden, ne?
0: Ja.
1: Und das war irgendwie doof für den Menschen, der auf die Bühne schaut und der Künstler, der runterguckt, was fand ich auch nicht optimal, deshalb, das ist eine große visuelle Änderung. Das Vorzelt ist jetzt ein reines Lese-, Kino- und auch Musikzelt geworden, was auch einen ganz anderen Ort bekommen hat. Ja. Das sind so die größten Änderungen auf jeden Fall.
0: Ja, also ich war auch selber schon im La Mer, das war auf jeden Fall ein toller Vibe. Ich habe mir da Dressed Like Boys angeguckt, das war auf jeden Fall eine richtig gute Show.
1: Ja, also, auch großartige Band übrigens.
0: Voll.
1: Ne, habe ich in Groningen gesehen beim Eurosonic und dann habe ich sie eingeladen und so, genau, das ist auch ganz tolle Band und hat dann echt einen Slot gehabt, so 15 Uhr am Freitag und das Zelt war voll und war super Stimmung.
0: Hast du eigentlich schon irgendwelche Pläne für nächstes Jahr im Kopf, was das Line-Up angeht oder bist du da noch komplett frei? Kommt das erst in den nächsten Monaten?
1: Überwiegend in den nächsten Monaten, aber nimmt immer mehr zu, das merke ich selber, dass ich jetzt auch schon vor und während des Festivals überlege, okay, das machen wir. Und ich mache auch schon so 2, 3, sagen wir, Zusagen, lass uns das machen wir nächstes Jahr. Und das kann man auch ganz gut hier auf dem Fest machen, weil viele Agenten auch hier sind. Und dann ist mittlerweile, das geht das oft über Handschlag mittlerweile und dann macht man den ganzen Papierkram und so macht man dann später.
0: Ja, also wir haben hier, also ich habe vor allem mit Annika noch drüber geredet und wir würden uns tatsächlich Mark Forster oder Alexander Markus wünschen. Wäre das vielleicht eine Idee? Könnte das passieren?
1: Ja, absolut. Also ich meine, why not? Also ich glaube, ich hätte vor ein paar Jahren hätte ich gesagt, ach du grüne Neune. Man müsste überlegen, wann man Mark Forster einsetzt, aber ich kann mir gut vorstellen, wenn das so ein Solitär-Slot ist, ja, dann würde das wahrscheinlich ganz gut funktionieren und würde wahrscheinlich auch hier bei den Menschen, die hier sind, auch ankommen und es würde nicht mehr zur Irritation führen, sondern ich glaube, Mark Foster wird sich total freuen, mal vor anderem Publikum zu spielen, in einem anderen ja, auch anderes Setting, ja, wo er sonst spielt. Und das würde aufgehen, weil der kann das ja auf jeden Fall. Das ist eine Möglichkeit. Das ist eine gute Idee. Vielleicht sollte ich mal, ich kenne da jemanden, der den gerade gebucht hat. Ich frage mal, ob der vielleicht kommt.
0: Ja, also auch das also bei Mark Forster hat sich auch komplett so das Blatt gewendet. Also mittlerweile die Jugend feiert den ja voll ab.
1: Ja, das ist auch gut zu hören. Das ist auch gut zu hören für mich. Na ja, cool, okay, wenn das Anklang finden würde, das ist, ja, why not? Ja.
0: Ich glaube, das war's dann eigentlich auch schon. Also danke für das Interview und
1: sehr gerne.
0: Ja, dann wahrscheinlich bis nächstes Jahr.
1: Ja, auf jeden Fall, wenn ihr wieder da seid. Ich freue mich immer, dass ihr das tolle Programm hier macht, direkt hier am Strand. Ich glaube, es ist auch ein bisschen einzigartig und ich bin auch gerne wieder hier als Interviewpartner dabei.
0: Da würden wir uns auf jeden Fall freuen.
1: Toll.
0: Danke für deine Zeit.
1: Gerne, gerne. Immer wieder. Ja. Danke.
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0: Wir sind immer noch beim Wattenschlick-Festival. Die Technik hat gerade fast aufgegeben, aber wir sind noch eine Weile für euch da. Und zwar mein Kollege Kevin, der war bei Wiegald Boning heute und der hat mit ihm über seine Verbindung zum Ort Dangast, seine Badeausflüge und auch seine Musik in den 90ern gesprochen.
1: Ich stehe hier gerade mit Wiegald Boning. Für alle, die ihn nicht kennen, ist ein deutscher TV-Moderator, Komiker und Entertainer. Er ist in Wildeshausen geboren und in Oldenburg groß geworden und dem Nordseebad Dangast auch sehr verbunden. Was für Erinnerungen verbindest du eigentlich mit diesem Ort?
2: Also erstmal kenne ich Fotos, da bin ich ein Jahr alt und spiele hier am Strand unterhalb des Kurhauses. Und ich bin immer wieder mein ganzes Leben lang hier in Dangast. Und für mich ist es dann wichtig, vor allen Dingen, seitdem ich hier mein zweites Konzert mit meiner Band als Jugendlicher gemacht habe, mit Kicks. Das war in Papenburg, das zweite hier. Und wir hatten ein eigenes Plakat, schwarz-weiß, angefertigt. Jede Menge DIN A3 Kopien oder so. Und August Harpken, damals der Chef vom Kurhaus, guckte sich das an und sagte, das ist sehr gut, aber vielleicht solltet ihr Gitarre richtig schreiben. So, also von daher hat auch der Inhaber des Kurhauses schon von Anfang an Einfluss auf meine Karriere gehabt. Und für mich heute immer was ganz Besonderes, wenn ich hier bin. Ich versuche auch mit allen meinen Programmen oder was ich so mache, wenigstens einmal hier beim Festival oder im Kurhaus aufzutreten.
1: Hat sich der Ort Dangast denn für dich über die Jahre irgendwie verändert oder ist er gleich geblieben?
2: Ja, also teilweise fand ich die Veränderung gar nicht so positiv mit den hohen Häusern jetzt da hinterm Freibad. Auf der anderen Seite ist die Verbindung so stark, dass das jetzt auch nicht so ins Gewicht fällt. Also für mich ist der Gedanke, dass man hier ist, der ist gleich emotional so aufgeladen. Also das spielt die Veränderung jetzt keine so große Rolle.
1: Seit einigen Jahren badest du ja auch in allen möglichen Gewässern hier in Deutschland. Bei Wind und Wetter, wie kamst du eigentlich zu dieser Idee?
2: Familie Boning war frisch von München an den Ammersee gezogen und ich hatte eine Kalkschulter und die Schulter tat immer weh und ich hatte schon alle möglichen Therapien durch und dachte mir, ich könnte einer drohenden OP vielleicht davon schwimmen, wenn ich jetzt jeden Tag im Ammersee schwimmen gehe. Ja, und das hat geklappt tatsächlich. So, aber ich hätte dann aufhören können, aber nee, das hat so einen Spaß gemacht. Bis heute macht das so einen Spaß, dass ich nicht ans Aufhören denke.
1: Und was ist so das beste Gewässer, in dem du je geschwommen bist, falls man das überhaupt so sagen kann?
2: Kann man wirklich echt gar nicht sagen, weil das hat alles so seine Reize. Das sind immer so Situationen. Gestern war ich mal wieder auf Sylt, Westerland mit der Nordsee und dann prasselte der Regen da so auf so. Und das war so leicht bewegt, also wie bei der Augsburger Puppenkiste, wenn die so ihre Plastikfolie so auf und nieder schwingen. Das war einfach super. Ich kann aber auch dem letzten Drecksloch in irgendeinem Gewerbegebiet was abgewinnen. Dann denke ich, das ist aber ja schrullig, hier einzusteigen. Ich finde es eigentlich immer gut. Ich habe noch nie einen Badetag erlebt, den ich nicht gut fand.
1: Nun wird beim Wattenschlick ja auch viel Musik gespielt und es geht allgemein viel um Musik. Ja. In den 90ern hast du ja auch selbst aktiv noch Musik gemacht. Ja. Wie blickst du mittlerweile auf diese Zeit zurück?
2: Ja, herrlich. Das waren natürlich zwei exzentrische Mitzwanziger, die da jetzt mal wirklich merkwürdige Situationen erleben. Also ich habe zum Beispiel mit hyperventilierenden Fans, die dann umkippen und ohnmächtig werden. Also das ist jetzt, klingt bescheuert, aber das ist einfach ein Erlebnis, das ja nicht jeder hat. Oder auch, dass man Vorgruppe von Bon Jovi ist. Und Bon Jovi steht dann da und guckt das erste Mal an, was die Doofen da so treiben und sagt, what the heck is that? Und Slash von Guns N' Roses steht neben ihm und sagt, well, it's number one in Germany. Also das sind natürlich total lustige Anekdoten. So, das ist schon stark. Also ein Privileg, das erlebt zu haben.
1: Und zum Abschluss nochmal, du verbreitest ja eigentlich überall, wo du hingehst, Optimismus und gute Laune. Hast du vielleicht irgendein Geheimnis oder irgendeinen Trick gegen schlechte Laune?
2: Also es ist schon ganz gut, wenn man so ein bisschen innerlich sortieren kann in die Dinge, mit denen man sich beschäftigen will und die, mit denen man sich nicht beschäftigen will. Also wenn ich jetzt im Wasser bin, zumal wenn es kaltes Winterwasser ist, dann geht das ja auch gar nicht anders. Dann beschäftigt man sich mit der Kälte des Wassers. Und Gedanken an die kaputte Kaffeemaschine oder politische Situation muss man sich dann nicht beschäftigen. Das ist auch ganz gut und ich glaube, das ist notwendig heutzutage, dass man das drauf hat. Weil wenn man nur aufs Handy guckt und sieht, was da an Meldungen reinkommt, da wirst du ja, also verrückt würde ich nicht sagen, aber schlecht gelaunt mal durchaus. Das kann passieren. So, und dann muss wahrscheinlich jeder eine Strategie selber rausfinden, wie man die gute Laune behält. Bei mir klappt es ganz gut.
0: Was für ein herrlich liebes Interview mit Wiegald Boning, der über seine Verbindung zu Dangast und vieles mehr mit Kevin gesprochen hat. Und während wir jetzt hier auf den Sonnenuntergang in Dangast schauen, hört ihr jetzt noch ein bisschen Musik, bevor es dann auch noch gleich weitergeht mit einem Interview von Lovecat.

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0: mich doch langsam hier rein über Dangast. Ich sehe noch so die letzten Sonnenstrahlen sich reflektieren hier im Watt. Es ist wirklich ein wunderschönes Bild.
1: Die Nacht bricht hier auch langsam herein über Dangast und ich sehe jetzt auch hier die letzten Sonnenstrahlen sich reflektieren. Hier im Watt, es ist wirklich ein wunderschönes Bild. Und allmählich endet hier auch die Übertragung bei O1, aber der Tag noch lange nicht und das Wattenschlick-Festival sowieso noch nicht. Ich wollte auch erstmal hier noch Annika Danke sagen und sie erstmal fragen, was war denn dein kulinarisches Highlight heute?
2: Auf jeden Fall der Rhabarberkuchen, der ist jedes Mal wieder sehr gut. Da habe ich mich schon das ganze Jahr drauf gefreut, auf diesen Rhabarberkuchen. Und ansonsten gab es auch noch viele andere Essensstände am Hafen. Da habe ich mich auch noch ein bisschen durchgesnackt und war alles eigentlich ganz gut. Und jetzt wollte ich dich noch fragen. Morgen ist ja auch noch mal ein bisschen was los, da senden wir ja zwar nicht live, aber einige Acts sind ja auch noch angekündigt. Hast du denn vor, dir noch irgendwas anzuschauen?
1: Ja, ich muss morgen tatsächlich dann sehr früh aufstehen, weil ich habe besonders Bock auf Jupiter Jones. Der spielt da schon um 12 Uhr und ich freue mich schon besonders auf den Song Still. Ich glaube, das wird wirklich ein Vibe, wie man so schön sagt. Ja, und an der Stelle sind wir dann leider auch wirklich schon fast am Ende. Und an der Stelle ist es dann wahrscheinlich auch angebracht, dem ganzen Produktionsteam zu danken. Unter anderem Markus, Olli, Thjorben, Lea, Daniel, Larissa, Philipp, Tore, Nils, Anna und auch Florian. Und natürlich auch dem ganzen Orga-Team hier vom Wattenschlick, Till, Sophie, Julia und Jan. Es war uns wirklich eine Freude, hier das Wattenschlick-Festival moderieren zu dürfen.
2: Auf jeden Fall. Mir war es ein inneres Blumenpflücken und wir bedanken uns auch bei allen, die zugehört haben und jetzt vielleicht zu Hause nicht auf dem Wattenschlick-Festival sein konnten, aber dafür uns zugehört haben und wir freuen uns schon auf das nächste Jahr. Dann auf jeden Fall tschüss.
1: Ja, von mir auch tschüss.
2: Bis bald.
1: Bis bälde.

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